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1: Guten Morgen, ich bin der Jonathan Ernst. Das US-Militär hat seine Angriffe auf den Iran fortgesetzt. Laut den Behörden richten sich die Einsätze gegen militärische Ziele, um die Angriffsfähigkeit des Irans zu schwächen. Laut Angaben der Vereinigten Arabischen Emirate hat der Iran zwei Tanker des Golfstaats in der Straße von Hormuz angegriffen und dabei ein Besatzungsmitglied getötet. US-Präsident Donald Trump hat für Donnerstagabend eine Rede an die Nation angekündigt. Das hat er auf seinem Truth Social Account mitgeteilt. Eine Rede an die Nation hält ein Präsident dann, wenn er wichtige Ankündigungen machen will oder ein bedeutender Moment für die Amerikaner eingetreten ist. Ein Thema nannte Trump nicht. Ein 82-jähriger Mann hat in Winterthur einen Großeinsatz der Polizei ausgelöst. Er hatte gestern Abend mit Suizid gedroht und sich in seiner Wohnung verschanzt, teilt die Stadtpolizei mit. Nach mehreren Stunden gelang es den Einsatzkräften, den Mann unverletzt in Sicherheit zu bringen. Er wurde in ärztliche Betreuung übergeben. Ein Polizist erlitt beim Einsatz leichte Verletzungen. Bereits seit zwei Tagen bekämpfen Einsatzkräfte gut 50 Kilometer südlich von Paris einen Waldbrand. Das Feuer war am Sonntagnachmittag beim Städtchen Fontainebleau ausgebrochen und hat mittlerweile 1300 Hektar Wald verwüstet, etwa die Fläche der Stadt Zug. Laut der französischen Regierung sind zwei Personen im Zusammenhang mit dem Brand festgenommen worden. Sie stünden unter Verdacht, den Brand ausgelöst zu haben. Es könnte heute ein bisschen Abkühlung geben, das in Form von Gewitter. Grundsätzlich wird es aber auch heute wieder heiss. Bis zu 32 Grad gibt es am Nachmittag. Noch etwas wahrscheinlicher, dass es regnen kann, ist es morgen Nachmittag. Und bis am Wochenende gehen die Temperaturen ein bisschen zurück.
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1: Guten Morgen, ich bin der Jonathan Ernst. Geldwäscherei, Bildung einer kriminellen Organisation und Urkundenfälschung. Das wird mehreren Personen zur Last gelegt, die Teil eines Konstrukts aus verschiedenen Mafia-Clans sein sollen. Die Bundesanwaltschaft hat deshalb Strafverfahren gegen mehrere Personen sowie gegen Unbekannte eingeleitet, schreiben die CH Media Zeitungen. Zuvor berichteten die Zeitungen über einen Genfer Treuhänder, der mutmaßlich zum Finanzier verschiedener Clans geworden sein soll. Die Bundesanwaltschaft äußerte sich jedoch nicht zu Identitäten von involvierten Personen. Der Schweizer Bergsportpionier Max Eiselin ist im Alter von 94 Jahren gestorben. Der Luzerner schrieb 1960 Schweizer Bergsportgeschichte. Unter seiner Leitung gelang die Erstbesteigung des Daulagiri, des siebthöchsten Berges der Welt. Eiselin war zudem der Gründer des ersten Bergsportfachgeschäfts in der Schweiz und prägte damit auch die Entwicklung der Bergausrüstung. Das US-Militär hat seine Angriffe auf den Iran fortgesetzt. Laut den Behörden richten sich die Einsätze gegen militärische Ziele, um die Angriffsfähigkeit des Irans zu schwächen. Laut Angaben der Vereinigten Arabischen Emirate hat der Iran zwei Tanker des Golfstaats in der Straße von Hormuz angegriffen und dabei ein Besatzungsmitglied getötet. US-Präsident Donald Trump hat für Donnerstagabend eine Rede an die Nation angekündigt. Das hat er auf seinem Truth Social-Account mitgeteilt. Eine Rede an die Nation hält ein Präsident dann, wenn er wichtige Ankündigungen machen will oder ein bedeutender Moment für die Amerikaner eingetreten ist. Ein Thema nannte Trump nicht. Es könnte heute ein bisschen Abkühlung geben, das in Form von Gewitter. Grundsätzlich wird es aber auch heute wieder heiß. Bis zu 32 Grad gibt es am Nachmittag. Noch ein bisschen wahrscheinlicher, dass es regnen kann, ist es morgen Nachmittag. Und bis am Wochenende gehen die Temperaturen ein bisschen zurück.
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4: Wunderschönen guten Morgen. Wir haben auch schon wieder den Dienstag erreicht, 14. Juli. Und ich würde sagen, wir legen gerade los. Und ich tue euch da gar noch nicht am Morgen früh so ein Öhrli abkäuen. Aerosmith, Living on the Edge, ganz viel Spaß und kommen guten Tag.

Jetzt sind sicher gerade ein paar eskaliert. Hey Jude, Beatles, hier beim Nummer 1 Rocksender von der Schweiz. Schön, sind ihr mit uns unterwegs. Und Rise Against sind sehr, sehr politisch aktiv. Und vor allem auch, und jetzt kommt es, wenn es um Tier geht. Sie gehören zu der sogenannten Straight Edge Bewegung. Das heisst, sie verzichten auf Alkohol, Drogen, Tabak und schnell wechselnde Geschlechtspartner. Also sind treue Seelen. Ne? Und ja, ab und zu wird dann auch auf Koffein und natürlich auf tierische Produkte verzichtet. Also bei den Jungs leben zwei vegetarisch und die anderen zwei sogar vegan. Rise Against Satellite.

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0: wunderschönen Track. Ich wünsche euch einen herrlichen Morgen. Schön sind ihr da bei Virgin Radio. Wir haben auch in den nächsten paar Minuten grossartigen Sound ready. Der Who mit Behind Blue Eyes ist ja mal covered worden von Limp Bizkit, aber ich bin da immer sehr, sehr originalgetreu. Dann wird es noch ein bisschen wilder mit dem Billy Idol Rebel Yell. Direkt aus den 80er Jahren, aber jetzt hat sich da wieder jemand vom grossen Kanton für gedrängelt. Scorpions, No One Like You.
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0: Schön, sind wir mit Virgin Radio unterwegs. Ich wünsche euch einen wunderschönen guten Morgen. Habt ihr die Ohren offen?
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0: Ich brauche wieder eure Hilfe, und zwar eure Stimme. Ich will nichts singen, nur keine Angst, aber ihr dürft wählen. Und zwar sind wir in der Rock Championship und jetzt kommen wir am Grande Finale immer näher. Wir sind jetzt nämlich im zweiten Halbfinale angekommen. Ja, Sissi Top hat sich schon qualifiziert und jetzt hat es um die zwei.
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0: Und was ich schon mal verraten kann, ja, Volbeat-Fans, was ist los mit euch? Ihr seid doch ein bisschen faul, oder? Die Iron Maiden-Fans sind einfach viel, viel schneller und effektiver wie ihr. Also, ihr könnt nach wie vor für Volbeat wählen und sonst heissen tatsächlich Sissi Top gegen Iron Maiden. Aber eben, jetzt ist noch nicht aller Tage Abend, stimmt noch ab via unserer Virgin Radio Switzerland App.
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1: Guten Morgen, ich bin der Jonathan Ernst. Das US-Militär hat seine Angriffe auf den Iran fortgesetzt. Laut den Behörden richten sich die Einsätze gegen militärische Ziele, um die Angriffsfähigkeit des Irans zu schwächen. Laut Angaben der Vereinigten Arabischen Emirate hat der Iran zwei Tanker des Golfstaats in der Straße von Hormuz angegriffen und dabei ein Besatzungsmitglied getötet. Frankreichs Präsident Emmanuel Macron hat überraschend schon für die nächsten Monate gemeinsame Manöver der Koalition der Willigen in den Nachbarländern der Ukraine angekündigt. Die Übungen sollten unter anderem die militärische Bereitschaft der Länder zeigen, sagte Macron. Zur Koalition der Willigen hatten sich Deutschland, Frankreich und 7 weitere Länder mit der Ukraine zusammengeschlossen. Der Schweizer Bergsportpionier Max Eiselin ist im Alter von 94 Jahren gestorben. Der Luzerner schrieb 1960 Schweizer Bergsportgeschichte. Unter seiner Leitung gelang die Erstbesteigung des Daulagiri, des siebthöchsten Berges der Welt. Eiselin war zudem der Gründer des ersten Bergsportfachgeschäfts in der Schweiz und prägte damit auch die Entwicklung der Bergausrüstung. Der Ex-FCL-Spieler Kevin Spadanuda hat einen neuen Arbeitgeber gefunden. Der Flügelspieler unterschreibt beim FC Zürich einen 2-Jahres-Vertrag, teilte der Club gestern Abend mit. Für den FC Luzern hat Kevin Spadanuda in den letzten 3 Saisons 75 Superleague-Spiele absolviert. Es könnte heute ein bisschen Abkühlung geben, das in Form von Gewitter. Grundsätzlich wird es aber auch heute wieder heiss. Bis zu 32 Grad gibt es am Nachmittag. Noch etwas wahrscheinlicher, dass es regnen kann, ist am Morgen Nachmittag. Und bis am Wochenende gehen die auch Temperaturen ein bisschen zurück.
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4: Wunderschönen guten Morgen. Sind wir ready für einen neuen Tag? Ich hoffe schon, weil wir haben nämlich vieles vor. Guten Sound und vor allem tun wir auch noch unsere Championships spielen. Spielen, wählen, was auch immer. Jetzt starten wir aber mit einem Kuss. Lick it up. Ganz viel Spass.
0: Der

Guten Morgen. Musik aus Down Under, AC/DC. Einen wunderschönen Start wünsche ich euch. Wir haben wieder mal einen neuen Tag. 10 Minuten ab 7 Uhr und Creedence Clearwater Revival, ja. Über die weiss man eigentlich nicht so viel. Down Under Corner ist ein grossartiger Track und lustigerweise hätte dies auch gesungen werden von der Gullivox. Ja, so haben sie nämlich geheissen. Das ist eine britische Kinderbuchfigur. Noch nie davon gehört, aber Down Under Corner kennen wir. Schön sind wir da.

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0: Wunderschönen guten Morgen, Dienstag haben wir, hier hört Virgin Radio 20 Minuten und dann haben wir 8.
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0: Ja, heute am Morgen, heute Abend am 9. spielen ja die Spanier gegen die Franzosen. Ja, es wird auf jeden Fall sehr, sehr spannend dort. Und was eben auch sehr spannend ist, ist bei unserer Rock Championship. Ja, wir haben nämlich die zweiten Halbfinalisten am Start für euch.
2: Volbeat versus Iron Maiden.
0: Und wir kennen ja den ersten Finalisten, das ist ZZ Top. Und jetzt brauchen wir noch jemanden, der gegen den antreten wird. Also, was ist in euren Augen? Wer hat es verdient? Volbeat oder Iron Maiden? Ihr könnt abstimmen, oder besser gesagt, eure Stimme abgeben, via unserer Virgin Radio Switzerland App. Ja, ganz simpel, abladen, draufklicken, schon erledigt. Könnt ihr euren Tag geniessen. Und natürlich den guten Sound bei Virgin Radio. Jetzt habe ich Gotthard ready. One Life, One Soul. Schön sind ihr mit uns unterwegs.
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So, ich glaube, wir brechen ab, da, bevor alles abgefackelt wird. Wild Side war das. 11 Minuten noch. Und dann haben wir Punkt 8. Ich wünsche euch einen wunderschönen guten Morgen. Schön, sind ihr da.

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2: Guten Morgen, ich bin der Jonathan Ernst. Viele Überwachungskameras übertragen ihre Aufnahmen ungesichert ins Internet. SRF hat im Zuge einer Recherche 75 Kameras in der Schweiz gefunden, deren Bilder durchgehend im Internet abrufbar sind. Teilweise könne man die Kameras sogar steuern. Betroffen sind unter anderem Wohnhäuser, Firmen und öffentliche Plätze. Oft werde zudem die Privatsphäre verletzt, beispielsweise zielen gewisse Kameras auf Nachbarhäuser. Der Schweizer Bergsportpionier Max Eiselin ist im Alter von 94 Jahren gestorben. Der Luzerner schrieb 1960 Schweizer Bergsportgeschichte. Unter seiner Leitung gelang die Erstbesteigung des Daulagiri, des siebthöchsten Berges der Welt. Eiselin war zudem der Gründer des ersten Bergsportfachgeschäfts in der Schweiz und prägte damit auch die Entwicklung der Bergausrüstung. Frankreichs Präsident Emmanuel Macron hat überraschend schon für die nächsten Monate gemeinsame Manöver der Koalition der Willigen in den Nachbarländern der Ukraine angekündigt. Die Übungen sollten unter anderem die militärische Bereitschaft der Länder zeigen, sagte Macron. Zur Koalition der Willigen hatten sich Deutschland, Frankreich und 7 weitere Länder mit der Ukraine zusammengeschlossen. 30 bis 32 Tote hat es je nach Medienbericht beim verheerenden Brand in einer Bar in Bangkok gegeben. Nun haben Ermittler zahlreiche mögliche Sicherheitsmängel festgestellt. Ein Fluchtweg war durch einen Süßwarenstand blockiert. Bei der Inneneinrichtung waren keine feuerhemmenden Materialien verwendet worden und die Ermittler untersuchen, ob unerlaubte Umbauten vorgenommen wurden. Es könnte heute ein bisschen Abkühlung geben, das in Form von Gewitter. Grundsätzlich wird es aber auch heute wieder heiß. Bis zu 32 Grad gibt es am Nachmittag. Noch ein bisschen wahrscheinlicher, dass es regnen kann, ist es morgen Nachmittag. Und bis am Wochenende gehen die auch Temperaturen ein bisschen zurück.
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5: Herzlich willkommen bei Virgin Radio und in diesem Dienstag morgen. Es ist 3 Minuten um 8 Uhr. Ich hoffe, ihr kommt gut in die Gänge und sind fit und frisch. Wir legen gerade los auf Spring Self-Esteem.
4: Der

mit Luft und Liebe in heutigen Morgen. 11 Minuten ab 8 haben wir, schön sind ihr da, ihr hört Virgin Radio. Und falls ihr mal noch ein bisschen mehr Linkin Park oder Onkegime Chester Bennington wollt, ja, er hat mal ein Nebenprojekt gehabt, Dead by Sunrise. Die haben ein Album veröffentlicht, das im 2009 erschienen ist. Out of Ashes heisst das Ding. Und ist jedenfalls sicher mal wert, drin zu hören. New Divide gibt's jetzt.

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wunderschönen guten Morgen. Es gibt ja amigs die Verhörer, die man hat, wenn man einen Text lost, vor allem bei Englischen und bei uns, also bei mir und meiner Schwester war es immer gewesen. I want to break free, haben wir immer gehört. I want a grab free. Und ich habe das immer sensationell gefunden. Ich wünsche euch einen wunderschönen guten Morgen. Wir haben 20 Minuten am 8. Jetzt könnt ihr einfach nur zurücklehnen und geniessen.

0: Guten Morgen. Schön, sind wir mit Virgin Radio unterwegs. Wir haben jetzt gerade 8:30. Und natürlich, schauen wir wieder mal, was für geile Sound wir da haben. Free, all right now. Direkt aus den 70er Jahren ist ready für euch. Dann haben wir auch noch geile 90er Jahre Sound. No doubt, don't speak. Ja, das sind noch gute Zeiten gewesen, hä? Da war Gwen Stefani auch noch eine richtige Rebellung und nicht so jetzt so eine komische. Egal! Jetzt haben wir schon wieder zu viel gelästert. Jetzt geben wir ab. Metallica One. Ganz viel Spass.
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0: gehabt, auch wieder so ein Song, der einfach geile und gute Laune macht. Free all right now. Ich wünsche euch den perfekten Start in heutigen Morgen. Wir haben 8:45.
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0: Ja, langsam, aber sicher müssen wir vorwärts machen. Ja, und zwar für euren Lieblingsfavorit wählen. Ja, wer soll gegen ZZ Top ins grosse Finale einziehen?
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0: Ja, es ist eine harte Partie, würde ich jetzt mal ganz frech behaupten. Aber ja, Volbeat ist momentan am Abstürzen. Die haben 29% zu 71%. Also, wenn ihr jetzt aber wollt, hey, ich will Volbeat sehen gegen ZZ Top. Was ja auch mal geil wäre, da hätten wir Amerikaner. Ja, Amerikaner gegen Dänen. Das wäre auch mal noch ein schönes Spiel. Auf jeden Fall, dünn abstimmen. Volbeat oder Iron Maiden. Via unserer Virgin Radio Switzerland App, der, der meine Stimme hat, kommt natürlich ins Finale.
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Okay-Song ist ja für mich immer noch die wandelnde Adidas-Werbung. Ich wünsche euch einen wunderschönen guten Morgen, 5 Minuten und dann haben wir 9. Ich verabschiede mich, wir hören uns morgen wieder in alter Frische und ich hoffe, ihr geniesst die Sommerferien in der Schweiz genau gleich wie ich, wenn es einfach nicht mehr so viele Leute hat, die einem nerven. You're Somebody, Kings of Leon gibt es jetzt für euch. Geniesst es, hier beim Nummer 1 Rocksender von der Schweiz.

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4: Guten Morgen, ich bin der Jonathan Ernst. Viele Überwachungskameras übertragen ihre Aufnahmen ungesichert ins Internet. SRF hat im Zuge einer Recherche 75 Kameras in der Schweiz gefunden, deren Bilder durchgehend im Internet abrufbar sind. Teilweise könne man die Kameras sogar steuern. Betroffen sind unter anderem Wohnhäuser, Firmen und öffentliche Plätze. Oft werde zudem die Privatsphäre verletzt, beispielsweise zielen gewisse Kameras auf Nachbarhäuser. Die Toten Hosen, Linkin Park und heute Helene Fischer. Sie bescheren Zürich nicht nur Live-Musik, sondern auch viel Abgas. Bei Konzerten in Stadien wie dem Zürcher Letzigrund werden laut dem Tagesanzeiger zwischen 1500 und 3000 Liter Diesel verbrannt. Der Stromanschluss liefere nicht die erforderliche Energie, weshalb Generatoren notwendig seien. Auch gäbe es laut Veranstalter bei einem Stromausfall kein Backup. Beim italienischen Gardasee ist gestern Nachmittag ein 61-jähriger Deutscher mit seinem Gleitschirm abgestürzt und gestorben. Der Pilot verlor nach dem Start aus ungeklärten Gründen die Kontrolle über seinen Schirm, teilt die italienische Polizei mit. Der Mann starb noch am Unglücksort. Am Gardasee waren seit Anfang Juni schon 2 Menschen beim Paragliding ums Leben gekommen. 30 bis 32 Tote hat es je nach Medienbericht beim verheerenden Brand in einer Bar in Bangkok gegeben. Nun haben Ermittler zahlreiche mögliche Sicherheitsmängel festgestellt. Ein Fluchtweg war durch einen Süßwarenstand blockiert. Bei der Inneneinrichtung waren keine feuerhemmenden Materialien verwendet worden und die Ermittler untersuchen, ob unerlaubte Umbauten vorgenommen wurden. Es könnte heute ein bisschen Abkühlung geben, das in Form von Gewitter. Grundsätzlich wird es aber auch heute wieder heiß. Bis zu 32 Grad gibt es am Nachmittag. Noch etwas wahrscheinlicher, dass es regnen kann, ist es morgen Nachmittag. Und bis am Wochenende gehen die auch Temperaturen ein bisschen zurück.
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0: miteinander. Ich wünsche euch von Herzen einen wunderschönen Dienstag.
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0: Ja, es ist so quasi eure letzte Chance, um für euren Favoriten zu wählen, wer kommt gegen ZZ Top ins grosse Finale.
2: Volbeat versus Iron Maiden.
0: Ja, im Moment ist Volbeat ein bisschen am Abserbeln. Also, wenn ihr die Dänen im grossen Finale seht, dann müsst ihr jetzt fleissig für die abstimmen. Und zwar via unserer Virgin Radio Switzerland App. Einfach draufklicken und dann habt ihr schon eure Stimme abgegeben.
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5: Im Studio der Jonathan Ernst. Schweizer Android-Nutzer können bei der Einrichtung eines neuen Smartphones nicht mehr die Standard-Suchmaschine auswählen. Das hat nun Ermittlungen der Schweizer Wettbewerbshüter zur Folge. Da so die Standard-Suchmaschine automatisch diejenige von Android-Besitzer Google ist, werden die Markteintrittsbarrieren für Konkurrenten erhöht, schreibt die Wettbewerbskommission. Sie wolle nun überprüfen, ob dies ein Verstoß gegen das Kartellgesetz sei. Die Toten Hosen, Linkin Park und heute Helene Fischer. Sie bescheren Zürich nicht nur Live-Musik, sondern auch viel Abgas. Bei Konzerten in Stadien wie dem Zürcher Letzigrund werden laut dem Tagesanzeiger zwischen 1500 und 3000 Liter Diesel verbrannt. Der Stromanschluss liefere nicht die erforderliche Energie, weshalb Generatoren notwendig seien. Auch gäbe es laut Veranstalter bei einem Stromausfall kein Backup. Beim italienischen Gardasee ist gestern Nachmittag ein 61-jähriger Deutscher mit seinem Gleitschirm abgestürzt und gestorben. Der Pilot verlor nach dem Start aus ungeklärten Gründen die Kontrolle über seinen Schirm, teilt die italienische Polizei mit. Der Mann starb noch am Unglücksort. Am Gardasee waren seit Anfang Juni schon 2 Menschen beim Paragliding ums Leben gekommen. Der ehemalige Schweizer Fußballnazi-Goli Jan Sommer wechselt nun definitiv zum FC Brügge. Beim belgischen Meister hat der 37-Jährige einen Vertrag bis 2029 unterschrieben. Sommer gewann zuletzt mit Inter Mailand 2 Meistertitel und erreichte das Champions League-Finale. Heute Abend könnte es ein bisschen Abkühlung geben, das in Form von Regen oder Gewitter. Vorher wird es aber auch heute wieder um die 30 Grad heiss. Am Morgen kommt es regnen und bis am Wochenende wird es etwa 5 Grad kühler.
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2: Im Studio der Jonathan Ernst. In Regensdorf haben Schussgeräusche am frühen Morgen einen Großeinsatz der Kantonspolizei ausgelöst. Auch Spezialeinheiten seien zur betroffenen Liegenschaft nahe des Bahnhofs ausgerückt, bestätigt die Polizei. Dort nahm die Polizei Kontakt zum mutmaßlichen Täter auf. Nach 9 Uhr verließ dieser die Wohnung und ließ sich festnehmen. Schweizer Android-Nutzer können bei der Einrichtung eines neuen Smartphones nicht mehr die Standard-Suchmaschine auswählen. Das hat nun Ermittlungen der Schweizer Wettbewerbshüter zur Folge. Da so die Standard-Suchmaschine automatisch diejenige von Android-Besitzer Google ist, werden die Markteintrittsbarrieren für Konkurrenten erhöht, schreibt die Wettbewerbskommission. Sie wolle nun überprüfen, ob dies ein Verstoß gegen das Kartellgesetz sei. In der Schweiz sind im ersten Halbjahr 10 Menschen bei Landwirtschaftsunfällen ums Leben gekommen, 5 weniger als ein Jahr zuvor. Laut der Beratungsstelle für Unfallverhütung in der Landwirtschaft starben 7 Personen bei Arbeiten auf Bauernhöfen, etwa durch umstürzende Fahrzeuge, Maschinenunfälle oder gefährliche Gase. 3 weitere starben bei Straßenunfällen mit landwirtschaftlichen Fahrzeugen. Die sportlich beste Weltmeisterschaft der Schweizer Fußballnationalmannschaft zahlt sich auch finanziell aus. Der Schweizer Fußballverband erhält ein Preisgeld von umgerechnet rund 15 Millionen Franken, wie SRF berichtet. Wenn man die Kosten fürs WM-Abenteuer abzieht, bleiben unter dem Strich etwa 3 Millionen Franken übrig. Dieses Geld fließt in den Schweizer Amateur- und Profifußball. Heute Abend könnte es ein bisschen Abkühlung geben, das in Form von Regen oder Gewitter. Vorher wird es aber auch heute wieder um die 30 Grad heiß. Am Morgen kommt es regnen und bis am Wochenende wird es etwa 5 Grad kühler.
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1: Für euch im Studio Laura Kühne. In der Schweizer Landwirtschaft sind im ersten Halbjahr 10 Menschen bei Unfällen ums Leben gekommen, 5 weniger als ein Jahr zuvor. Laut der Beratungsstelle für Unfallverhütung in der Landwirtschaft starben 7 Personen bei Arbeiten auf Bauernhöfen, etwa durch umstürzende Fahrzeuge, Maschinenunfälle oder gefährliche Gase. 3 weitere starben bei Straßenunfällen mit landwirtschaftlichen Fahrzeugen. Trotz Krisen und steigenden Kosten. Die meisten Schweizerinnen und Schweizer blicken optimistisch in die Zukunft. Laut einer Umfrage von Sotomo sind 80% zuversichtlich fürs nächste Jahr. Dies vor allem dank sozialen Beziehungen, der Gesundheit und finanzieller Sicherheit. Besonders zuversichtlich zeigten sich Personen mit hohem Einkommen und solche über 65 Jahren. In Regensdorf haben Schussgeräusche am frühen Morgen einen Großeinsatz der Kantonspolizei Zürich ausgelöst. Auch Spezialeinheiten seien zur betroffenen Liegenschaft nahe des Bahnhofs ausgerückt, bestätigt die Polizei. Dort nahm die Polizei Kontakt zum mutmaßlichen Täter auf. Nach 9 Uhr verließ dieser die Wohnung und ließ sich festnehmen. Die sportlich beste Weltmeisterschaft der Schweizer Fußballnationalmannschaft zahlt sich finanziell aus. Der Schweizer Fußballverband erhält ein Preisgeld von umgerechnet rund 15 Millionen Franken, wie SRF berichtet. Wenn man die Kosten fürs WM-Abenteuer abzieht, bleiben unter dem Strich etwa 3 Millionen Franken übrig. Dieses Geld fließt in den Schweizer Amateur- und Profifußball. Je länger der Tag geht, desto mehr steigt das Gewitterrisiko. Sonst gibt es aber einen Mix aus Sonnen und Wolken und heissen Temperaturen um die 30 Grad herum.
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1: Für euch im Studio Laura Kühne. Trotz Krisen und steigenden Kosten ist die Schweizer Bevölkerung mehrheitlich zuversichtlich. Das zeigt eine Umfrage im Auftrag der Versicherung Helvetia. Stefanie Wies.
2: 80% der Befragten schauen optimistisch aufs nächste Jahr. Vor allem Pensionierte und Menschen mit viel Geld. Aber auch regional gibt es Unterschiede. Die Deutschschweiz ist optimistischer als die Westschweiz. Zuversicht holen sich die meisten aus dem sozialen Umfeld oder weil sie finanziell gut aufgestellt und abgesichert sind. Dazu kommt, dass die allermeisten auch konkrete Lebensziele haben und so optimistisch bleiben. Beispielsweise, wenn sie gesund alt werden oder eine Familie gründen.
1: In der Schweizer Landwirtschaft sind im ersten Halbjahr 10 Menschen bei Unfällen ums Leben gekommen, 5 weniger als ein Jahr zuvor. Laut der Beratungsstelle für Unfallverhütung in der Landwirtschaft starben 7 Personen bei Arbeiten auf Bauernhöfen, etwa durch umstürzende Fahrzeuge, Maschinenunfälle oder gefährliche Gase. 3 weitere starben bei Straßenunfällen mit landwirtschaftlichen Fahrzeugen. Die sportlich beste Weltmeisterschaft der Schweizer Fußballnationalmannschaft zahlt sich finanziell aus. Der Schweizer Fußballverband erhält ein Preisgeld von umgerechnet rund 15 Millionen Franken, wie SRF berichtet. Wenn man die Kosten fürs WM-Abenteuer abzieht, bleiben unter dem Strich etwa 3 Millionen Franken übrig. Dieses Geld fließt in den Schweizer Amateur- und Profifußball. Je länger der Tag geht, desto mehr steigt das Gewitterrisiko. Sonst gibt es aber einen Mix aus Sonnen und Wolken und heissen Temperaturen um die 30 Grad herum.
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2: Für euch im Studio Laura Kühne. Nach dem Ausscheiden im WM-Viertelfinal gegen Argentinien wird die Schweizer Fußballnationalmannschaft in Zürich empfangen. Trotz dem WM-Out sei er extrem stolz auf die Leistung der Mannschaft, sagt Nazi-Trainer Murat Yakin.
3: Wir haben gesehen, dass wir gegen den amtierenden Weltmeister nicht nur ebenbürtig waren, wir sind auch größtenteils besser gewesen. Und nein, das zeigt, wie grossartig, dass wir wirklich Spieler haben, die auf diesem Niveau gegen die Top-Mannschaften spielen können.
2: Es sei eine kleine Genugtuung zu wissen, dass die Mannschaft dank der Top-Leistung vom Halbfinaleinzug träumen konnte, sagt Yakin weiter. Eine Wohnung zu besitzen war langfristig betrachtet bisher günstiger als eine zu mieten. Das ist nicht mehr immer so. Wer seit längerer Zeit in derselben Mietwohnung lebt, fahre finanziell oft besser, wenn er dort bleibt, schreibt die Zürcher Kantonalbank in ihrem Immobilienbarometer. Ausschlaggebend sei der sogenannte Verweilbonus. Langjährige Mieter zahlten häufig deutlich tiefere Bestandsmieten als bei einem Neuabschluss. Bei der letzten Stierhatz des diesjährigen San Fermin-Festes sind im nordspanischen Pamplona zwei Läufer durch Hornstöße schwer verletzt worden. Ein 18-Jähriger sei am Oberschenkel aufgespießt worden, ein 46-Jähriger von einem der bis zu 600 Kilogramm schweren Kampfbullen am Brustkorb getroffen worden, teilten die Organisatoren mit. Insgesamt gab es zum Abschluss 10 Verletzte. Je länger der Tag geht, desto mehr steigt das Gewitterrisiko. Sonst gibt es aber einen Mix aus Sonnen und Wolken und heissen Temperaturen um die 30 Grad herum.
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1: Für euch im Studio Laura Kühne. Die Schweizer Fußballnationalmannschaft ist heute in Zürich gelandet. Dort wurde das Team von zahlreichen Fans empfangen und gefeiert. Noch sei es schwierig zu realisieren, was die Mannschaft erreicht habe, sagt Captain Granit Xhaka.
2: Ich glaube, insgesamt war es ein gutes Turnier. Wir können wirklich stolz sein, was wir geleistet haben. Es hat am Schluss leider nicht gelangt. Auch mit ein bisschen Glück hat es vielleicht noch weiter geschafft. Aber das ist part of the game und wir nehmen es so an, wie es jetzt gelaufen ist.
1: Am Ende könne man stolz auf das Erreichte sein. Die Mannschaft sei als Einheit aufgetreten und habe über das Turnier hinweg einen besonderen Teamgeist gezeigt, so Xhaka. Eine Wohnung zu besitzen war langfristig betrachtet bisher günstiger als eine zu mieten. Das ist nicht mehr immer so. Wer seit längerer Zeit in derselben Mietwohnung lebt, fahre finanziell oft besser, wenn er dort bleibt, schreibt die Zürcher Kantonalbank in ihrem Immobilienbarometer. Ausschlaggebend sei der sogenannte Verweilbonus. Langjährige Mieter zahlten häufig deutlich tiefere Bestandsmieten als bei einem Neuabschluss. Bei der letzten Stierhatz des diesjährigen San Fermin-Festes sind im nordspanischen Pamplona zwei Läufer durch Hornstöße schwer verletzt worden. Ein 18-Jähriger sei am Oberschenkel aufgespießt worden, ein 46-Jähriger von einem der bis zu 600 Kilogramm schweren Kampfbullen am Brustkorb getroffen worden, teilten die Organisatoren mit. Insgesamt gab es zum Abschluss 10 Verletzte. Je länger der Tag geht, desto mehr steigt das Gewitterrisiko. Sonst gibt es aber einen Mix aus Sonnen und Wolken und heissen Temperaturen um die 30 Grad herum.
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4: Mit mir, der Pamela Zimotti, hat im Dienstag Nachmittag, ja, wo noch ihr, wo die Stellung halten, jetzt in der Ferienzeit ein bisschen abschweifen. Für das haben wir den perfekt passenden Hit für euch dabei. Wir machen Afrika von Toto.

Boys Don't Cry, hier bei uns bei Virgin Radio am Dienstagnachmittag. Ja, der Tag der ist schon lang, aber noch nicht ganz vorbei. Und auf der Zielgerade Richtung Feierabend heben wir Führerschein. Zusammen mit dem Aktuellen von den Toten Hosen. Das ist nur nach vorn. Macht laut!

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0: Virgin Radio, da wo wir euch die grössten und besten Rockhits aus vergangenen Zeiten und aus aktueller Zeit spielen. Schön, sind wir zusammen unterwegs. Ja, und in der nächsten Viertelstunde gibt es auch die Perle aus den 70er auf die Ohren für euch. So give a little bit. Von Supertramp geht noch Pearl Jam.
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0: Day mit Basket Case hier bei uns bei Virgin Radio. Und ist ja Wahnsinn. Heute schon das erste Halbfinale an der Fußball-WM 2026 Frankreich gegen Spanien. Spielt heute Abend. Ja, und bei uns schon das zweite Halbfinale im Gange.
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0: Ja, während Nordamerika gekickt wird, wird bei uns gerockt. Ja, ihr seid da fleissig eure Stimmen am Abgeben in der Virgin Radio Switzerland App. Und macht bitte unbedingt damit weiter, weil ihr gehört da damit den besten Rock-Act der Welt. Wir haben das zweite Halbfinale und da treten gegeneinander. Wallbeat gegen... Ja, hat niemand gesagt, dass es ein einfaches Duell wird. Ja, ihr habt es in der Hand. Welche Band, welche Rockband findet ihr einfach toller, geiler, besser? Machen da Leute. Sagen Sie es jetzt, Wallbeat oder Iron Maiden mit einer Stimme in der Virgin Radio Switzerland App. Und wer da ins Grande Finale einzieht, dann gehört ihr dann bei meinem Gespendli, der Andrea Hefeli. Und zwar morgen.
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3: Für euch im Studio Laura Kühne. Der Bund warnt für morgen Nachmittag vor teils heftigen Gewittern in weiten Teilen der Deutschschweiz. Meteo Schweiz hat die Gefahrenstufe 3 von 4 ausgerufen. Möglich sind Sturmböen, Hagel und kräftiger Regen mit lokalen Überschwemmungen. Wer draußen unterwegs ist, sollte die Wetterentwicklung verfolgen und rechtzeitig Schutz suchen. Für die Westschweiz, das Wallis, das Tessin und das Engadin gilt derzeit keine entsprechende Warnung. Viele Überwachungskameras übertragen ihre Aufnahmen ungesichert ins Internet. SRF hat im Zuge einer Recherche 75 Kameras in der Schweiz gefunden, deren Bilder durchgehend im Internet abrufbar sind. Teilweise könne man die Kameras sogar steuern. Betroffen sind unter anderem Wohnhäuser, Firmen und öffentliche Plätze. Oft wird zudem die Privatsphäre verletzt. Beispielsweise zielen gewisse Kameras auf Nachbarhäuser. Braunkehlchen überqueren die Wüste Sahara in 2 Tagen ohne Pause. Das zeigt eine neue Studie, an der die Schweizerische Vogelwarte beteiligt war. Weiter zeigte die Studie, dass die Vögel nicht denselben Weg zurückflogen. Derweil gehe der Braunkehlchenbestand in der Schweiz zurück, so die Vogelwarte. Dem Vogel fehlt es an Lebensräumen. Die USA haben 81 Milliarden Dollar an Zöllen zurückbezahlt. Das teilt das Finanzministerium mit. Das oberste Gericht entschied, dass die USA die Zölle unrechtmäßig erhoben hatte. Viele Firmen beantragten anschließend eine Rückzahlung der Zölle. US-Präsident Donald Trump wollte mit den Zöllen erreichen, dass ausländische Unternehmen wieder mehr in den USA produzieren. Weiter nutzte Trump die Zölle als geopolitisches Druckmittel. Je länger der Tag geht, desto mehr steigt das Gewitterrisiko. Und Gewitter werden dann auch vor allem morgen ein Thema sein. Gegen Nachmittag soll es in der Deutschschweiz nämlich heftige Gewitter geben. Bis dann ist es aber sonnig und ein paar wenige Wölkchen ziehen vorbei. Die Temperaturen bewegen sich morgen zwischen 27 und 29 Grad.
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6: Mit mir, der Pamela Zimotti, und jetzt um 4 Uhr Zeit rum, vielleicht auch mit dem nächsten Kaffee, einem feinen Glas oder einem gesunden Äpfel. Und obendrauf haut mir jetzt gerade 3 Rockets am Stück für euch.

Foo Fighters sind das auf Virgin Radio, vielleicht gerade unterwegs in die Ferien, im Auto, mit dem Camper oder dem Wohnmobil. Ja, dann schön darf man da dabei sein auf eurem Reisli. Jetzt mit dem Tom Petty und seinem Free Fallin'.

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0: Bis zum letzten Turm, Iron Maiden mit The Number of the Beast, hier bei uns bei Virgin Radio. Ja, und da ist bei euch der Feierabend vielleicht noch.
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0: weit, weit weg, wie das late in den nächsten 10 Minuten bis

0: Ja, wenn das so ist, dann bleiben bei uns, denn wir begleiten euch wunderbar für eure Sportschicht.
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0: Wir sind mit Blaze of Glory hier bei uns bei Virgin Radio.
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0: Ja, heute Abend bei der Fußball-WM in Nordamerika das erste Halbfinale. Und zwar zwischen Frankreich und Spanien. Abpfiff ist Abend am 9. Und bei uns, ja, da haben wir schon das zweite Halbfinale im Gang. Wer macht bei uns eine Rock Championship? Und ihr mit einer Stimme in der Virgin Radio Switzerland App den beste Rock Act der Welt küren. Da habt ihr es in der Hand. Nicht wie beim Fußball, bei der Fußball-WM. Ja, und da treten jetzt im zweiten Halbfinale. Seid ihr an.

0: das Lied an euch zum Abstimmen. Und euer Favorit ins Finale von den Rock Championship zu schicken. Ja, wer wollt ihr im Finale? Wer ist besser? Wer trillt die Leute auf? Wer findet ihr einfach geiler? Iron Maiden oder Wallbeat? Sagen Sie es jetzt mit einer Stimme der Virgin Radio Switzerland App. Und morgen erfahrt ihr dann bei der Virgin Radio Morning Glory zwischen 6 und 9 bei meinem Gespendli Andrea Häfeli, wer es endgültig ins Finale geschafft hat von diesen zwei.
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2: Für euch im Studio Laura Kühne. Der Bund warnt für morgen Nachmittag vor teils heftigen Gewittern in weiten Teilen der Deutschschweiz. Meteo Schweiz hat die Gefahrenstufe 3 von 4 ausgerufen. Möglich sind Sturmböen, Hagel und kräftiger Regen mit lokalen Überschwemmungen. Wer draußen unterwegs ist, sollte die Wetterentwicklung verfolgen und rechtzeitig Schutz suchen. Für die Westschweiz, das Wallis, das Tessin und das Engadin gilt derzeit keine entsprechende Warnung. Braunkehlchen überqueren die Wüste Sahara in 2 Tagen ohne Pause. Das zeigt eine neue Studie, an der die Schweizerische Vogelwarte beteiligt war. Weiter zeigte die Studie, dass die Vögel nicht denselben Weg zurückflogen. Derweil gehe der Braunkehlchenbestand in der Schweiz zurück, so die Vogelwarte. Dem Vogel fehlt es an Lebensräumen. Viele Überwachungskameras übertragen ihre Aufnahmen ungesichert ins Internet. SRF hat im Zuge einer Recherche 75 Kameras in der Schweiz gefunden, deren Bilder durchgehend im Internet abrufbar sind. Teilweise könne man die Kameras sogar steuern. Betroffen sind unter anderem Wohnhäuser, Firmen und öffentliche Plätze. Oft wird zudem die Privatsphäre verletzt. Beispielsweise zielen gewisse Kameras auf Nachbarhäuser. Die USA haben 81 Milliarden Dollar an Zöllen zurückbezahlt. Das teilt das Finanzministerium mit. Das oberste Gericht entschied, dass die USA die Zölle unrechtmäßig erhoben hatte. Viele Firmen beantragten anschließend eine Rückzahlung der Zölle. US-Präsident Donald Trump wollte mit den Zöllen erreichen, dass ausländische Unternehmen wieder mehr in den USA produzieren. Weiter nutzte Trump die Zölle als geopolitisches Druckmittel. Je länger der Tag geht, desto mehr steigt das Gewitterrisiko. Und Gewitter werden dann auch vor allem morgen ein Thema sein. Gegen Nachmittag soll es in der Deutschschweiz nämlich heftige Gewitter geben. Bis dann ist es aber sonnig und ein paar wenige Wölkchen ziehen vorbei. Die Temperaturen bewegen sich morgen zwischen 27 und 29 Grad.
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5: Ja, und zum Start im Feierabend wartet hier eine geballte Ladung Rock auf euch. In der nächsten halben Stunde haben wir dabei für euch Status Quo, AC/DC, Guns N' Roses, Limp Bizkit, Beatles, Red Hot Chili Peppers und jetzt auch gerade Van Halen mit dem passenden Rocket Jump, weil wir kommen drei jetzt in unsere Playlist. Mit mir am Mikrofon, Pamela Zimotti.
6: Der

Beatles mit «Here Comes the Sun», unverkennbar. Und weißt du, für euch so eine typische Rockband, die euch irgendwie an die Jugend erinnert? Bei mir gehören sie klar dazu. Limp Bizkit. Ja, nicht wegzudenken, auch nicht bei uns in der Rock-Playlist. Darum haben wir es dabei jetzt mit «Making Love» von Morgan Wallen.

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0: Easy. Gehört einfach unsere Playlist hier bei uns bei Virgin Radio. Ja, einen schönen guten Feierabend, wenn ihr habt. Ja, der Wartenschutz. Stones of Oil mit Satisfaction, ihrem Klassiker aus den 60er. Und auch Blood Hound Gang. Ist ready zum Laut aufdrüllen. The Ballad of Chasey Lane. Jetzt geht's. Noch vor Stones. Direkt als nächstes.
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0: von Aerosmith ist das da bei uns bei Virgin Radio an dem Dienstagabend, wo es richtig Feierabend geht oder vielleicht auch richtig Sportschicht. 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
2: Ich bin Laura Grüne, guten Abend miteinander. Die anhaltende Hitze setzt der Landwirtschaft zu. Einzelne Betriebe müssen ihre Kühe von der Alp holen, weil Wasser und Futter fehlen. Lieferungen per Helikopter lohnen sich so früh in der Saison nicht, da der Wassertransport viel Geld kostet, schreibt der Tagesanzeiger. Der Schweizerische Alpwirtschaftliche Verband ruft die Verantwortlichen der Alpen dazu auf, frühzeitig Notfallmaßnahmen vorzubereiten. Am Arbeitsplatz hat es im vergangenen Jahr mehr Konflikte gegeben. Das zeigt eine Auswertung der Rechtsschutzversicherung AXA ARAG. Besonders stark zugenommen haben Fälle von Mobbing und anderen Verletzungen der Fürsorgepflicht sowie Streitigkeiten nach Kündigungen. Der Schweizerische Gewerkschaftsverbund bestätigt den Trend. Der Arbeitsgeberverband weist hingegen darauf hin, dass die Zahlen gemeldete Fälle zeigen, nicht rechtskräftige Verurteilungen. Bei einem Brand in einem Hochhaus in Belgien sind mindestens 2 Menschen ums Leben gekommen. Das Feuer brach in einem Wohngebäude in Brüssel aus, das renoviert wird. Mehrere Bauarbeiter wurden laut der Staatsanwaltschaft in einem Lift eingeschlossen, als sich die Flammen über den Schacht ausbreiteten. Die Brandursache sei unklar. Die Polizei ermittelt wegen 20 Tonnen Emmentaler Käse. Diese sei auf dem Transportweg von Deutschland nach Frankreich verschwunden. Eine Speditionsfirma habe für den Transport über ein Online-Portal ein anderes Transportunternehmen beauftragt. Am Entladeort kam der LKW aber nie an. Der Schaden beträgt laut Mitteilung etwa 80.000 Euro. Je länger der Tag geht, desto mehr steigt das Gewitterrisiko. Und Gewitter werden dann auch vor allem morgen ein Thema sein. Gegen Nachmittag soll es in der Deutschschweiz nämlich heftige Gewitter geben. Bis dann ist es aber sonnig und ein paar wenige Wölkchen ziehen vorbei. Die Temperaturen bewegen sich morgen zwischen 27 und 29 Grad.
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6: Ich bin Laura Grüne, guten Abend miteinander. Die anhaltende Hitze setzt der Landwirtschaft zu. Einzelne Betriebe müssen ihre Kühe von der Alp holen, weil Wasser und Futter fehlen. Lieferungen per Helikopter lohnen sich so früh in der Saison nicht, da der Wassertransport viel Geld kostet, schreibt der Tagesanzeiger. Der Schweizerische Alpwirtschaftliche Verband ruft die Verantwortlichen der Alpen dazu auf, frühzeitig Notfallmaßnahmen vorzubereiten. Am Arbeitsplatz hat es im vergangenen Jahr mehr Konflikte gegeben. Das zeigt eine Auswertung der Rechtsschutzversicherung AXA ARAG. Besonders stark zugenommen haben Fälle von Mobbing und anderen Verletzungen der Fürsorgepflicht sowie Streitigkeiten nach Kündigungen. Der Schweizerische Gewerkschaftsverbund bestätigt den Trend. Der Arbeitsgeberverband weist hingegen darauf hin, dass die Zahlen gemeldete Fälle zeigen, nicht rechtskräftige Verurteilungen. Die Polizei ermittelt wegen 20 Tonnen Emmentaler Käse. Diese sei auf dem Transportweg von Deutschland nach Frankreich verschwunden. Eine Speditionsfirma habe für den Transport über ein Online-Portal ein anderes Transportunternehmen beauftragt. Am Entladeort kam der LKW aber nie an. Der Schaden beträgt laut Mitteilung etwa 80.000 Euro. Bei einem Brand in einem Hochhaus in Belgien sind mindestens 5 Menschen ums Leben gekommen. Das Feuer brach in einem Wohngebäude in Brüssel aus, das renoviert wird. Mehrere Bauarbeiter wurden laut der Staatsanwaltschaft in einem Lift eingeschlossen, als sich die Flammen über den Schacht ausbreiteten. Die Brandursache sei unklar. Je länger der Tag geht, desto mehr steigt das Gewitterrisiko. Und Gewitter werden dann auch vor allem morgen ein Thema sein. Gegen Nachmittag soll es in der Deutschschweiz nämlich heftige Gewitter geben. Bis dann ist es aber sonnig und ein paar wenige Wölkchen ziehen vorbei. Die Temperaturen bewegen sich morgen zwischen 27 und 29 Grad.
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1: Ich bin Rahel Köppel. Guten Abend. Die Zahl der Konflikte am Arbeitsplatz hat im vergangenen Jahr zugenommen. Dies teilt die Versicherungsgesellschaft AXA ARAG mit. Mit 36% gab es die größte Zunahme bei Verletzungen der Fürsorgepflicht durch die Arbeitgebenden. Demnach schützen Arbeitgebende die Gesundheit oder die persönliche Integrität ihrer Mitarbeitenden nicht ausreichend. Dazu gehört auch der Schutz vor Mobbing. Auch die Rechtsfälle im Zusammenhang mit Kündigungen nahmen um 26% zu. Ein 46-jähriger Gleitschirmpilot ist am Sonntag in Vercora in Wallis ums Leben gekommen. Der Schweizer verlor kurz nach dem Start auf dem Berg Crêt du Midi aus bislang ungeklärten Gründen die Kontrolle über sein Fluggerät und stürzte zu Boden. Augenzeugen alarmierten umgehend die Rettungskräfte, teilt die Kantonspolizei Wallis mit. Der schwerverletzte Gleitschirmpilot wurde per Helikopter ins Spital Sitten geflogen, wo er später seinen Verletzungen erlag. Bei einem Brand in einem Hochhaus in Belgien sind 6 Menschen ums Leben gekommen. Das Feuer brach in einem Wohngebäude in Brüssel aus, das renoviert wird. Mehrere Bauarbeiter wurden laut der Staatsanwaltschaft in einem Lift eingeschlossen, als sich die Flammen über den Schacht ausbreiteten. Die Brandursache ist unklar. Je länger der Tag geht, desto mehr steigt das Gewitterrisiko. Gewitter werden dann am Morgen vor allem ein Thema sein. Gegen den Nachmittag soll es in der Deutschschweiz heftige Gewitter geben. Bis dahin ist es aber sonnig und ein paar wenige Wolken ziehen vorbei. Die Temperaturen bewegen sich dann zwischen 27 und 29 Grad.

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1: Die Themen haben heute Schlagzeilen gemacht. Guten Abend. Nach dem Ausscheiden im WM-Viertelfinal gegen Argentinien ist die Schweizer Fußballnationalmannschaft in Zürich empfangen worden. Ein besonderer Dank gehe an die Fans, sagt Peter Knäbel, Präsident des Schweizerischen Fußballverbands. Er sei nach der historischen Weltmeisterschaft vor allem eins.
2: Mega, mega stolz, bin mega stolz auf den Staff, der da ist, auf das Trainerteam, um alle Spezialisten, die da sind, die dafür sorgen, dass die Mannschaft so gut spielt.
1: Die Nazi habe an der WM ihr Bestes gegeben und habe dabei auch die große Unterstützung der Fans gespürt, so Knäbel weiter. In weiten Teilen der Deutschschweiz sind morgen ab dem Mittag heftige Gewitter möglich. Der Bund hat eine Gewittervorwarnung der Gefahrenstufe 3 von 4 erlassen. Demnach könnten Sturmböen mit Geschwindigkeiten von bis zu 120 km pro Stunde Äste abbrechen und Bäume umstürzen lassen. Starkregen könnte Überflutungen und in steilen Hängen Erdrutsche verursachen. Außerdem bestehe die Gefahr von Blitzeinschlägen und Hagelschäden.
3: Seit Jahresbeginn sind in der Landwirtschaft 10 Menschen tödlich verunfallt. Das sind 5 weniger wie vor einem Jahr, teilt die Beratungsstelle für Unfallverhütung mit. 7 der 10 Unfälle passierten bei landwirtschaftlichen Arbeiten, 3 bei Verkehrsunfällen mit landwirtschaftlichen Fahrzeugen. Die Beratungsstelle für Unfallverhütung kritisierte, dass Risiken oft unterschätzt oder gar bewusst nicht beachtet würden. Sie will nun mit einer neuen Kampagne auf Risiken in der Landwirtschaft aufmerksam machen.
1: Die Zahl der Konflikte am Arbeitsplatz hat im vergangenen Jahr zugenommen. Dies teilt die Versicherungsgesellschaft AXA ARAG mit. Mit 36% gab es die größte Zunahme bei Verletzungen der Fürsorgepflicht durch die Arbeitgebenden. Demnach schützen Arbeitgebende die Gesundheit oder die persönliche Integrität ihrer Mitarbeitenden nicht ausreichend. Dazu gehört auch der Schutz vor Mobbing. Auch die Rechtsfälle im Zusammenhang mit Kündigungen nahmen um 26% zu. Die europäische Bevölkerung hat ihren Höchststand erreicht. Dies zeigt ein Demografiebericht der EU-Kommission. Im Jahr 2100 werden demnach statt den momentanen 450,7 Millionen Menschen nur noch 398,8 Millionen Menschen in Europa leben. Also etwa so viel wie in den späten 1970er Jahren. Europäerinnen und Europäer leben zudem durchschnittlich länger als jemals zuvor. Die Lebenserwartung lag 2024 bei 81,5 Jahren. Das zeige Fortschritte bei der Gesundheitsversorgung, dem Lebensstandard und sozialen Verhältnissen.
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1: Die Themen haben heute Schlagzeilen gemacht. Guten Abend. Die Schweizer Fußballnationalmannschaft ist nach dem WM-Viertelfinal-Out gegen Argentinien zurück in der Schweiz. Auf dem Zürcher Tuginenplatz wurde die Nazi von tausenden Fans empfangen. Man habe bis zum Schluss gekämpft, sagt Nazi-Goli Gregor Kobel.
2: Es war nicht einfach über das ganze Turnier. Wir haben viel vor, wir haben gewusst, dass auch Druck auf uns ist. Und wie jeder Gas gegeben hat, wie jeder geleistet hat, bis zum ganz am Schluss in der Verlängerung vom Viertelfinal. Ist gross von jedem Einzelnen.
1: Gregor Kobel bedankte sich für die Unterstützung der Fans. Auch in den USA hätten sie mitbekommen, wie in der Schweiz mitgefiebert worden war.
3: Die Schweiz hat einen besonders gewitterarmen Sommeranfang erlebt. Das wegen anhaltenden Hochdruckbedingungen, teilt Meteo Schweiz mit. Seit Anfang April wurde in der Schweiz die niedrigste Zahl von Blitzen seit 2015 registriert. Die Situation führt auch zu einer ausgeprägten Trockenheit. Diese Art von Wetterlage dürfte in Zukunft immer häufiger auftreten. Wegen der globalen Erwärmung sagen Klimamodelle heißere und trockenere Sommer voraus.
1: Die Schweiz sortiert Schulkinder so früh aus wie kaum ein anderes Land. Wie der Tagesanzeiger schreibt, werden Schulkinder bereits im Alter von 12 oder 13 Jahren, also am Ende der Primarstufe, nach Schulleistung selektiert. Nur wenige Länder sortieren ähnlich früh oder noch früher aus, unter anderem zum Beispiel Österreich oder die Niederlande. Die meisten Länder selektieren erst im Alter von 14 bis 16 Jahren.
4: Trotz Krisen und steigenden Kosten ist die Schweizer Bevölkerung mehrheitlich zuversichtlich. Das zeigt eine Umfrage im Auftrag der Versicherung Helvetia. Stefanie Wies.
5: 80% der Befragten schauen optimistisch aufs nächste Jahr. Vor allem Pensionierte und Menschen mit viel Geld. Aber auch regional gibt es Unterschiede. Die Deutschschweiz ist optimistischer als die Westschweiz. Zuversicht holen sich die meisten aus dem sozialen Umfeld oder weil sie finanziell gut aufgestellt und abgesichert sind. Dazu kommt, dass die allermeisten auch konkrete Lebensziele haben und so optimistisch bleiben. Beispielsweise, wenn sie gesund alt werden oder eine Familie gründen.
1: Viele Überwachungskameras übertragen ihre Aufnahmen ungesichert ins Internet. SRF hat im Zuge einer Recherche 75 Kameras in der Schweiz gefunden, deren Bilder durchgehend im Internet abrufbar sind. Teilweise könne man die Kameras sogar steuern. Betroffen sind unter anderem Wohnhäuser, Firmen und öffentliche Plätze. Oft werde zudem die Privatsphäre verletzt. Beispielsweise zielen gewisse Kameras auf Nachbarhäuser.
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1: Diese Themen haben heute Schlagzeilen gemacht. Guten Abend. Nach dem Ausscheiden im WM-Viertelfinal gegen Argentinien ist die Schweizer Fußballnationalmannschaft in Zürich empfangen worden. Ein besonderer Dank gehe an die Fans, sagt Peter Knäbel, Präsident des Schweizerischen Fußballverbands. Er sei nach der historischen Weltmeisterschaft vor allem eins.
2: Mega, mega stolz. Bin mega stolz auf den Staff, der da ist, auf das Trainerteam, um alle Spezialisten, die da sind, die dafür sorgen, dass die Mannschaft so gut spielt.
1: Die Nazi habe an der WM ihr Bestes gegeben und habe dabei auch die große Unterstützung der Fans gespürt, so Knäbel weiter. In weiten Teilen der Deutschschweiz sind morgen ab dem Mittag heftige Gewitter möglich. Der Bund hat eine Gewittervorwarnung der Gefahrenstufe 3 von 4 erlassen. Demnach könnten Sturmböen mit Geschwindigkeiten von bis zu 120 km pro Stunde Äste abbrechen und Bäume umstürzen lassen. Starkregen könnte Überflutungen und in steilen Hängen Erdrutsche verursachen. Außerdem bestehe die Gefahr von Blitzeinschlägen und Hagelschäden.
3: Seit Jahresbeginn sind in der Landwirtschaft 10 Menschen tödlich verunfallt. Das sind 5 weniger wie vor einem Jahr, teilt die Beratungsstelle für Unfallverhütung mit. 7 der 10 Unfälle passierten bei landwirtschaftlichen Arbeiten, 3 bei Verkehrsunfällen mit landwirtschaftlichen Fahrzeugen. Die Beratungsstelle für Unfallverhütung kritisierte, dass Risiken oft unterschätzt oder gar bewusst nicht beachtet würden. Sie will nun mit einer neuen Kampagne auf Risiken in der Landwirtschaft aufmerksam machen.
1: Die Zahl der Konflikte am Arbeitsplatz hat im vergangenen Jahr zugenommen. Dies teilt die Versicherungsgesellschaft AXA ARAG mit. Mit 36% gab es die größte Zunahme bei Verletzungen der Fürsorgepflicht durch die Arbeitgebenden. Demnach schützen Arbeitgebende die Gesundheit oder die persönliche Integrität ihrer Mitarbeitenden nicht ausreichend. Dazu gehört auch der Schutz vor Mobbing. Auch die Rechtsfälle im Zusammenhang mit Kündigungen nahmen um 26% zu. Die europäische Bevölkerung hat ihren Höchststand erreicht. Dies zeigt ein Demografiebericht der EU-Kommission. Im Jahr 2100 werden demnach statt den momentanen 450,7 Millionen Menschen nur noch 398,8 Millionen Menschen in Europa leben. Also etwa so viel wie in den späten 1970er Jahren. Europäerinnen und Europäer leben zudem durchschnittlich länger als jemals zuvor. Die Lebenserwartung lag 2024 bei 81,5 Jahren. Das zeige Fortschritte bei der Gesundheitsversorgung, dem Lebensstandard und sozialen Verhältnissen.
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1: Die Themen haben heute Schlagzeilen gemacht. Guten Abend. Die Schweizer Fußballnationalmannschaft ist nach dem WM-Viertelfinal-Out gegen Argentinien zurück in der Schweiz. Auf dem Zürcher Turbinenplatz wurde die Nazi von tausenden Fans empfangen. Noch sei es schwierig zu realisieren, was die Mannschaft erreicht habe, sagt Captain Granit Xhaka.
2: Ich glaube, insgesamt war es ein gutes Turnier. Wir können wirklich stolz sein, was wir geleistet haben. Es hat am Schluss leider nicht gelangt. Auch mit ein bisschen Glück hat es mir vielleicht noch weiter geschafft. Aber das ist part of the game und wir nehmen es so an, wie es jetzt gelaufen ist.
1: Die Mannschaft habe alles gegeben und einen besonderen Teamgeist gezeigt, so Xhaka.
3: Die Schweiz hat einen besonders gewitterarmen Sommeranfang erlebt. Das wegen anhaltenden Hochdruckbedingungen, teilt Meteo Schweiz mit. Seit Anfang April wurde in der Schweiz die niedrigste Zahl von Blitzen seit 2015 registriert. Die Situation führt auch zu einer ausgeprägten Trockenheit. Diese Art von Wetterlage dürfte in Zukunft immer häufiger auftreten. Wegen der globalen Erwärmung sagen Klimamodelle heißere und trockenere Sommer voraus.
1: Die Schweiz sortiert Schulkinder so früh aus wie kaum ein anderes Land. Wie der Tagesanzeiger schreibt, werden Schulkinder bereits im Alter von 12 oder 13 Jahren, also am Ende der Primarstufe, nach Schulleistung selektiert. Nur wenige Länder sortieren ähnlich früh oder noch früher aus, unter anderem zum Beispiel Österreich oder die Niederlande. Die meisten Länder selektieren erst im Alter von 14 bis 16 Jahren.
4: Trotz Krisen und steigenden Kosten ist die Schweizer Bevölkerung mehrheitlich zuversichtlich. Das zeigt eine Umfrage im Auftrag der Versicherung Helvetia. Stefanie Wies.
5: 80% der Befragten schauen optimistisch aufs nächste Jahr. Vor allem Pensionierte und Menschen mit viel Geld. Aber auch regional gibt es Unterschiede. Die Deutschschweiz ist optimistischer als die Westschweiz. Zuversicht holen sich die meisten aus dem sozialen Umfeld oder weil sie finanziell gut aufgestellt und abgesichert sind. Dazu kommt, dass die allermeisten auch konkrete Lebensziele haben und so optimistisch bleiben. Beispielsweise, wenn sie gesund alt werden oder eine Familie gründen.
1: Viele Überwachungskameras übertragen ihre Aufnahmen ungesichert ins Internet. SRF hat im Zuge einer Recherche 75 Kameras in der Schweiz gefunden, deren Bilder durchgehend im Internet abrufbar sind. Teilweise könne man die Kameras sogar steuern. Betroffen sind unter anderem Wohnhäuser, Firmen und öffentliche Plätze. Oft werde zudem die Privatsphäre verletzt. Beispielsweise zielen gewisse Kameras auf Nachbarhäuser.

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0: 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Es ist eins.
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